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1: Es folgen die Nachrichten am Mikrofon Christina Arnold. Die Außenminister der EU-Staaten wollen in Brüssel über die Lage im Nahen und Mittleren Osten sowie in der Ukraine beraten. Im Mittelpunkt steht die Frage, ob in Reaktion auf die Ausweitung illegaler israelischer Siedlungen im Westjordanland weitere Sanktionen verhängt werden sollten. Die EU-Kommission hat für die Beratungen Handlungsoptionen erarbeitet. Sie umfassen Beschränkungen und Verbote für die Einfuhr von Waren aus israelischen Siedlungen. Offen ist, ob eine klare Positionierung der EU-Staaten zustande kommen wird. Experten überreichten EU-Kommissionspräsidentin Ursula von der Leyen einen Bericht mit Empfehlungen für ein mögliches Mindestalter in sozialen Netzwerken. Regeln für Plattformen wie TikTok, Instagram oder Snapchat kann vor allem die EU-Kommission durchsetzen. Von der Leyen hatte den Einfluss sozialer Medien auf Minderjährige kritisiert. Spätestens im Herbst wird ein Gesetzesvorschlag der EU-Kommission erwartet. Die EU-Länder haben finales grünes Licht für die geplante Reform der europäischen Flugrechte gegeben. Für Reisende ist vor allem eine Entscheidung wichtig. Die bisherigen Entschädigungen bei erheblichen Verspätungen bleiben im Kern bestehen. Fluggesellschaften müssen Ansprüche künftig aber schneller bearbeiten. Außerdem erhalten Familien, Schwangere und Menschen mit Behinderungen zusätzliche Rechte. Die Regeln gelten allerdings nicht sofort. Nach dem Inkrafttreten bekommen die Airlines 12 Monate Zeit für die Umsetzung. Mit einer Anwendung ist daher voraussichtlich ab Mitte 2027 zu rechnen.
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1: Die Temperaturen erreichen heute Nachmittag wieder Werte über 30 Grad, aber der Wind verstärkt sich und an einigen Stellen können Gewitter auftauchen, vor allem im Norden des Landes. Das waren die Nachrichten, gesprochen von Christina Arnold.
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0: Liebe Hörer, in den folgenden Minuten hören Sie ein Gespräch mit Zsuzsanna Mescher, der Geschäftsführerin von VUK, Verein für ungarndeutsche Kinder. Sie organisierten ein Kindercamp im Lenauhaus. Heidi Gerner führte das Gespräch.
1: Ich bin Zsuzsanna Mescher und bin jetzt seit fast 3 Jahren beim Verein für ungarndeutsche Kinder die Büroleiterin. Das heißt, alle administrativen Sachen erledige ich und ab und zu nehme ich auch an den Programmen teil, wie es auch jetzt ist in diesem Camp, das hier im Lenauhaus stattfindet in Fünfkirchen. Der Titel, das Thema ist Heilkräfte der Natur. Wir haben dieses Camp für Unterstufenkinder organisiert und wollen Ihnen zeigen, was es alles für Mittel, wirklich Heilkräfte in der Natur gibt und wie man die anwenden kann.
2: Heilkräfte ist schon ein spezifisches Thema. Wie ist diese Idee gekommen?
1: Also die ursprüngliche Idee stammt noch von Herrn De Trong. Sie kann aber jetzt leider am Camp nicht teilnehmen. Sie hat mehrere Workshopleiter eingeladen und sie haben sich zu diesem Thema verschiedene Sachen ausgedacht. Also begonnen haben wir mit Marie 7 Heilkräuter. Die haben die Kinder kennengelernt, aber nicht nur so aufgezählt, sondern auch natürlich gerochen und Spiele damit gemacht. Das Heft aufgezeichnet, ihre Heilwirkungen ein bisschen kennengelernt. Am Dienstag ging es um Hygiene, wie es bei den Alten war, bei den Vorfahren. Und wie es heute ist, worauf sie achten sollen, Mundhygiene und so weiter. Als Beschäftigung haben sie kleine Seifen hergestellt mit Duftölen, Lavendelblüten zum Beispiel. Also das war ganz interessant für sie. Am Mittwoch ist jetzt gesundes Essen, steht im Mittelpunkt. Mit den größeren Dritt- und Viertklässlern waren wir einkaufen auf dem Markt. Viel Gemüse und Obst haben wir mitgebracht. Die Jungs haben es ganz tatkräftig getragen, die schweren Körbe. Und am Nachmittag werden wir daraus verschiedene schöne Kreationen machen. Morgen haben wir einen Ausflug, da geht es nach Bourgogne in einen Lavendelanbau. Da werden wir uns direkt mit dem Lavendel ganz detailliert beschäftigen.
2: Das sind ja solche Programme, die vielleicht für einige Jugendliche ganz fremd sind. Wie haben Sie das bemerkt? Also zum Beispiel zum Markt gehen oder sowas. Wie haben das die Kinder erlebt? Was denken Sie?
1: Es war interessant, weil als wir gesagt haben, den Größeren, die sind ja in einem Raum geblieben, die Kleineren sind schon weggegangen zur Beschäftigung. Die Jungs haben erst gesagt, nein, wir wollen nicht, wir wollen hier bleiben. Und dann haben wir gesagt, okay, ihr könnt bleiben, aber dann gibt es Abwaschen, Aufwischen, also Hausarbeit. Und dann haben sie sich doch entschieden, dass sie doch mitkommen. Und als ich dann die Körbe verteilt habe, da waren sie die Ersten, die sich gemeldet haben. Und ich will es tragen. Und auch auf dem Rückweg, ja, die Gurken und das noch und die Zwiebeln und die Äpfel, alles soll noch rein und wir sind starke Männer und wir schaffen das. Und also sie waren ganz begeistert. Und wir haben auch gefragt, wie viele schon auch einmal in der Markthalle waren. Von den 11 Kindern waren 6 schon einmal da oder mindestens einmal da, so haben die Markthalle gekannt. Also ich denke, es war ein Erlebnis für sie. Wir haben auch an mehreren Ständen stehen geblieben, haben wir dies eingekauft, jenes eingekauft. Es gab an einem Stand zum Beispiel verschiedene Beeren, Himbeeren, Johannisbeeren, Blaubeeren, Stachelbeeren. Und dann konnte man, das war so schön, dann konnte man alles gleich zeigen. So sieht's aus. Ja, kosten konnten wir es nicht, gekauft haben wir es nicht, aber es war trotzdem interessant. Ich denke für sie. Es war ein Erlebnis, also es war wirklich was Neues für sie.
2: Laufen diese Programme alle in der deutschen Sprache oder wird da immer wieder mal gewechselt oder wie sieht das aus?
1: Also mit den größeren haben wir jetzt grundsätzlich als Ziel gesetzt, dass so viel Deutsch wie möglich. Ab und zu wechseln wir mal ins Ungarische, aber unsere Camps laufen wirklich zweisprachig.
2: Ist das schwierig, die Kinder dazu zu motivieren, die deutsche Sprache zu verwenden?
1: Ich denke, es hängt auch ein bisschen von der Familie ab, wie viel sie Sprache in der Familie verwenden, also in einer normalen Lebenssituation und nicht nur in der Sprachstunde in der Schule. Ich denke, das ist so eine Sache, jemand hat einmal gesagt, Sprachen lernen und Spracherwerb, das ist kein Sprint, sondern ein Marathon. Das heißt, das muss man immer erneut sich die Kraft nehmen, auch wenn es anstrengend ist, einfach das Deutsch bevorzugen und den Kindern zeigen, dass es wirklich wichtig ist, dass es interessant ist. Und wenn es natürlich an ganz konkrete Tätigkeiten gebunden ist, an ganz konkrete Objekte, wenn man sieht, dass das ist dort die Himbeere, dann merkt man es sich auch natürlich viel, viel besser und einfacher.
2: Es sind jetzt hier sehr viele Kinder. Ich kann gar nicht schätzen, wie viele jetzt ungefähr. Sind das solche Kinder, die aus derselben Schule kommen? Oder sind ja von überall, von der Umgebung Kinder dabei? Und ist das auch ein Ziel hier, dass sie sich kennenlernen und vielleicht neue Freundschaften binden?
1: Ja, also grundsätzlich hatten wir das Ziel, dass wir Kinder aus Pech einladen in diesen Camp. Aktuell haben wir 23 Teilnehmer. Wir haben es an mehrere Schulen, wo Deutsch unterrichtet wird, unsere Plakate und Aufrufungen und so weiter verschickt. Aktuell hat sich ein Mädchen aus Petschwa gemeldet, also beziehungsweise die Eltern haben sie angemeldet, weil sie hier arbeiten und sie können das so lösen, dass sie es am Vormittag bringen und am Nachmittag wieder nach Hause fahren. Aber die meisten ja, also die anderen kommen aus dem Koch-Valeria-Schulzentrum.
2: War es schwierig, Kinder zu finden oder so eine große Zahl von Kindern, dass sie da teilnehmen?
1: Nein, eigentlich dieser Camp ist ziemlich schnell voll geworden, also oder fast voll, kann man so sagen. Also wir haben mit maximal 25 Kindern geplant. Am Ende gibt es immer noch ein, zwei Absagen aus diesen oder jenen Gründen, aber dieses Camp war ziemlich schnell voll.
2: Ja. Wird auch dann ein anderes Camp organisiert?
1: Natürlich, wir haben noch zwei andere Camps, auch diesen Sommer. Der eine wird in Toria Mitte Juli stattfinden. Und unser großes Sommercamp in Waschlut, wird in der ersten Augustwoche mit 55 Kindern starten wir dort. Also das wird ein großes, das ist unser großes Camp.
2: Waroschlid und Torian sind ja nicht hier in der Gegend. Wie ist das gekommen, dass in einer anderen Ortschaft oder in einem anderen Teil von des Landes diese Camps auch stattfinden?
1: Grundsätzlich sind wir ja Verein für ungarndeutsche Kinder landesweit. Wir haben eine landesweite Tätigkeit und wir sind bemüht, dass wir an mehreren Orten aktiv sind und Programme gestalten. Wir haben auch mehrere Programme, also jetzt kulturelle Programme, nicht solche Camps, die auch sowohl im Süden wie in der nördlichen Region stattfinden. Und bei den Camps machen wir es in der Regel so, dass es eins in fünf Kirchen stattfindet. Und den großen Sommercamp, den machen wir jetzt in den letzten Jahren so, dass einmal am Balatonufer, dass dort der Ort ist, und in Varosch, in Waschlut und in Torian gibt es auch eine Ferienunterkunft von einer ungarndeutschen Landesselbstverwaltung, ist dort der Träger, und wir wollen sie bei der Ortswahl bevorzugen.
2: In diesen anderen zwei Camps wird da was Neues ausgedacht oder dasselbe Programm wie hier, oder der kommt immer etwas Neues dazu, da muss man immer etwas Neues planen?
1: Der große Sommercamp, der hat ja eine lange, lange, lange, jahrzehntelange Tradition. Natürlich sind Baden und verschiedene Programme ein Bestandteil davon, aber es gibt immer was Neues, kommt dazu. Dieses Jahr ist die Thematik Farbenstoffe und Materialien. Und aufgrund dessen werden ganz viele Beschäftigungen stattfinden. Und der Camp hier auch in Fünfkirchen, vor zwei Jahren gab es ein Kochcamp. Also das Thema, das wechselt sich immer. Wir probieren das wirklich vielfältig zu gestalten. Und in Torian auch. Also voriges Jahr gab es ein Öko-Camp in Busterwam. Dieses Jahr ist Ungarn-deutsches Lebensgefühl, ist der Titel davon. Und da gibt es dann auch ganz viele Workshops und Tätigkeiten, wo die Kinder wirklich die Kultur bzw. die Sitten und Traditionen der Ungarn-Deutschen auf eine kreative und interaktive Art kennenlernen können.
2: Ist das schwierig, immer etwas Neues auszudenken und immer neue Themen zu suchen?
1: Ja, es ist eine Herausforderung, das stimmt schon. Eine Herausforderung ist auch, die Kinder von heute anzusprechen. Das ist eine ganz andere Generation mit ganz anderen Interessen und Gewohnheiten und so weiter, als zum Beispiel die 20 oder 30 oder 40 Jahre älter sind. Wir haben dazu unsere Jugendleiter mit einbezogen, dass sie uns auch inspirieren. Also dieses Jahr in der Jugendleiterbildung in Waschlut war auch das eine Thema, dass was für Themen schlagen sie vor für einen Camp, und haben dazu dann auch verschiedene Sachen, also nicht nur die Thematik, sondern auch die Beschäftigungen, Workshops dazu ausgearbeitet oder auf jeden Fall so eine Skizze davon gemacht. Und dass solche Sachen können wir dann natürlich dann auch gut gebrauchen.
2: Können Sie vielleicht so ungefähr sagen, wie viele aktive Jugendleiter jetzt gibt bei VUK?
1: Also über 20.
2: Aus dem ganzen Land?
1: Aus dem ganzen Land, ja. Also wir sind auch immer daran interessiert, neue Jugendleiter zu gewinnen. Dieses Jahr waren sehr viele im Frühling, also sehr viele Neuankömmlinge dabei. Und wir hoffen, dass sie sich einfach an VUK binden, an VUK binden und wirklich dann aktiv mitmachen.
2: Ist das schwierig, sie zu erreichen?
1: Na, zu erreichen würde ich nicht sagen, sondern ich glaube, dass was schwierig ist, wenn sie bei uns als Jugendleiter mitarbeiten, dann ist eine Voraussetzung, ein bestimmter Grad von Verantwortungsgefühl. Und ich glaube, solche Jugendleiter zu finden, also solche Jugendliche zu finden, die diesem Grad entsprechen, ich glaube, das ist vielleicht eine Herausforderung. Die natürlich auch gern mit Kindern zusammenarbeiten. Also das ist schon etwas Spezifisches, denke ich, im Leben. Also manche drehen eher einen Film oder machen eine Webseite oder irgendetwas. Natürlich können sie auch vielfältig den Verein unterstützen mit ihrer Tätigkeit. Aber direkt so mit Kindern zusammen sein, das ist schon eine extra Arbeit, denke ich. Eine extra Spalte im Leben. Ja, aber wir bemühen uns. Und das, ich denke, wo ein Wille ist, auch ein Weg. Also ich kann jetzt sagen, dass wir wirklich Erfolg damit haben.
2: Auch in diesen Camps sind Jugendleiter beteiligt. Was für Aufgaben müssen Sie hier übernehmen oder was für Aufgaben machen Sie hier?
1: Also Sie sind eigentlich in die Programme absolut involviert. Also Sie sind dabei, Sie helfen den Kindern, beziehungsweise alles, was vom Organisatorischen her, also Sachen vorbereiten oder etwas, einfach nur dabei sein, die Workshopleiter zu unterstützen. Ja, und es gibt sehr viele Kleinigkeiten, die zu tun sind. Einfach Sachen auszupacken oder zu verteilen oder etwas. Wir im Lena-Haus sind wir jetzt hier in drei Stöcken hier ein bisschen verteilt. Einfach etwas von oben nach unten zu tragen oder von unten nach oben. Also viele kleine Aufgaben, denke ich. Also Sie sind den ganzen Tag aktiv, das muss ich schon sagen.
2: Wenn Sie so kurz vielleicht in einem Satz zusammenfassen müssten, was das Ziel von VUK ist, was würden Sie sagen?
1: Ich glaube, dass, wenn es wirklich ganz, ganz kurz gefasst werden soll, dass Sprache und Identität der Ungarndeutschen auf eine kreative und anspruchsvolle und interaktive Art den Kindern weiterzugeben, zu zeigen, dass Tradition und Bräuche und auch die Identität nicht etwas Altes, Uninteressantes ist, sondern dass es ein lebendiges Erlebnis für sie wird. Und wir haben auch die Erfahrung gemacht, dass diese Ziele öfters erreicht werden, also bei unserem Wettbewerb, auch aus den Camps, dass es wirklich ein lebendiges Erlebnis für sie ist. Ich denke, das ist ein sehr gutes Camp hier, auch von der Thematik hier. Auch die Workshopleiter sind sehr aktiv und absolut kreativ mit den Kindern und sie genießen es auch. Ich würde mich freuen, wenn noch mehrere Schulen daran beteiligt wären. Das ist vielleicht noch ein so nächstes Ziel. Aber ansonsten bin ich zufrieden und wir warten ja noch auf die zwei anderen Camps stehen ja noch vor uns. Also da sind wir noch ganz gespannt.
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1: Die Meldungen aus dem ungarndeutschen Bereich hören Sie am 14. Juli von Melitta Hengel. Eine neue Episode des Podcasts der EDU mit dem Titel «Wo steht die ungarndeutsche Kultur heute?» ist online. Kultur ist ein weiter Begriff, sie kann weit aufgefasst alles menschlich Gemachte beinhalten. Im Falle einer Minderheit wird Kultur sehr oft auf die Tradition reduziert. Zeitgenössische Kultur, auch im Falle der Ungarndeutschen, ist jedoch viel bunter und vielfältiger. Wo stehen wir jetzt? Was beschreibt unsere Kultur am besten? Darüber diskutieren Kotolin Lotz, Direktorin der Deutschen Bühne Ungarn in Szekszárd, Angelika Erdei-Pfisterer, Direktorin des Ungarn-Deutschen Kultur- und Informationszentrums und Bibliothek und Professor Josef Thielmann, Philosoph und Essayist mit der Moderatorin Dr. Judith Klein. Der Podcast erscheint monatlich auf dem YouTube-Kanal der EDU sowie auf den beliebtesten Podcast-Plattformen wie Spotify und Apple Podcasts. Viel Spaß beim Zuhören. Die Doppelausstellung des Fotografen Károly Csorba kann nach vorheriger Anmeldung unter info@zentrum.hu bis Ende Sommer im Otto Heineck Saal des Hauses der Ungarndeutschen in der Lendvai-Straße 22 in Budapest besichtigt werden. Die Besucher haben dabei die Möglichkeit, nicht nur die besondere fotografische Welt von Károly Csorba kennenzulernen, sondern auch jene kulturellen und gemeinschaftlichen Werte zu entdecken, die sein künstlerisches Schaffen inspirieren. Alle Kunstliebhaber werden herzlich erwartet. Die Deutsche Bühne Ungarn sucht einen neuen Mitarbeiter für die Stelle Regieassistent bzw. Inspizient ab dem 17. August. Weitere Informationen unter www.dbu.hu. Beiträge mit sehr guten Originalfotos in hoher Auflösung über die Tätigkeit der Selbstverwaltungen, Vereine, Bildungsinstitutionen und Kulturgruppen zu Vergangenheit, Gegenwart und Zukunft, Jugendarbeit und kirchlichem Leben der Ungarndeutschen, Geschichten in der Mundart und Hochsprache werden für das Jahrbuch der Ungarndeutschen, den deutschen Kalender 2027 erwartet. Senden Sie bitte den Beitrag per E-Mail im DocX-Format bzw. die Fotos einzeln im JPG-Format an neuezeitung@t-online.hu. Geben Sie bitte im Vermerk der E-Mail DK2027 an. Einsendetermin ist der 3. August. Die nächste deutsche Messe in Fünfkirchen findet am 19. Juli um 16 Uhr im Dom von Fünfkirchen statt. Alle Gläubigen werden herzlich erwartet. Die Fünfkirchner Deutsche Selbstverwaltung und der Lienau-Verein organisieren auch in diesem Sommer die Platzkonzerte in Fünfkirchen. Das nächste Konzert findet am 19. Juli ab 18 Uhr im Hof vom Lienau-Haus in der Munkácsi-Straße 8 in Fünfkirchen statt. Für beste Stimmung sorgt die Schnapskapelle aus Fünfkirchen. Alle Blasmusikliebhaber sind herzlich willkommen. Am 17. Juli wird herzlich zum Ungarndeutschen Kulturtag ins Jakob-Bleier-Heimatmuseum in die Budapesti-Straße 45 in Vudersch eingeladen. Der Fachtag beginnt um 10.30 Uhr und bietet Fachvorträge, Diskussionen und Programme für Kinder. Daneben kann das Heimatmuseum den ganzen Tag über kostenlos besucht werden. Und es wird auch der Film 300 Jahre, aber was haben die Ungarndeutschen je für uns getan? Gezeigt. Für das leibliche Wohl wird auch gesorgt. Alle weiteren Informationen zum Fachtag finden Sie auf der Webseite vom Jakob Bleier Heimatmuseum. Alle Ungarndeutschen und Interessenten werden mit Freude erwartet. In Mohács wird es an diesem Wochenende zwischen dem 17. und 19. Juli wieder genussvoll und musikalisch. Das Donauländische Fischfestival bietet Ihnen auch heuer frisch zubereitete Fischspezialitäten, ein buntes Kulturprogramm, einen Kochwettbewerb am Samstag und einen großen Trachtenumzug am Sonntag. Daneben erwarten auch Kinderprogramme, ein Handwerksmarkt und Abendkonzerte die Interessenten. 3 Tage Genuss, Kulturprogramm. Kultur und Unterhaltung, also im Juli im Herzen von Mohács. Das ausführliche Festivalprogramm finden Sie auf Facebook. Alle werden auch in diesem Jahr herzlich erwartet. Junge Schreibtalente, aufgepasst! Der Europäische Literaturwettbewerb 2027 lädt Kinder und Jugendliche aus ganz Europa zur Teilnahme ein. Mitmachen können alle, die zwischen dem 1. September 2008 und dem 15. Oktober 2018 geboren wurden und ihre Texte in deutscher Sprache verfassen. Der Wettbewerb wird in zwei Altersgruppen ausgeschrieben, für 8- bis 13-Jährige sowie für 14- bis 18-Jährige. Das diesjährige Motto lautet Finden. Unter diesem Titel sind die Teilnehmerinnen und Teilnehmer eingeladen, ihrer Fantasie freien Lauf zu lassen und eigene literarische Werke einzureichen. Einsendeschluss ist der 15. Oktober. Maßgeblich sind der Eingang der E-Mail bzw. der Poststempel. Wer gerne schreibt und seine Kreativität zeigen möchte, hat jetzt die Gelegenheit, beim Europäischen Literaturwettbewerb 2027 mitzumachen. Alle weiteren Infos in der neuen Zeitung Nummer 27.
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1: Es folgen die Nachrichten am Mikrofon Christina Arnold. Die Außenminister der EU-Staaten wollen in Brüssel über die Lage im Nahen und Mittleren Osten sowie in der Ukraine beraten. Im Mittelpunkt steht die Frage, ob in Reaktion auf die Ausweitung illegaler israelischer Siedlungen im Westjordanland weitere Sanktionen verhängt werden sollten. Die EU-Kommission hat für die Beratungen Handlungsoptionen erarbeitet. Sie umfassen Beschränkungen und Verbote für die

0: Einfuhr von Waren aus israelischen Siedlungen. Offen ist, ob eine klare Positionierung der EU-Staaten zustande kommen wird. Experten überreichten EU-Kommissionspräsidentin Ursula von der Leyen einen Bericht mit Empfehlungen für ein mögliches Mindestalter in sozialen Netzwerken. Regeln für Plattformen wie TikTok, Instagram oder Snapchat kann vor allem die EU-Kommission durchsetzen. Von der Leyen hatte den Einfluss sozialer Medien auf Minderjährige kritisiert. Spätestens im Herbst wird ein Gesetzesvorschlag der EU-Kommission erwartet. Die EU-Länder haben finales grünes Licht für die geplante Reform der europäischen Flugrechte gegeben. Für Reisende ist vor allem eine Entscheidung wichtig. Die bisherigen Entschädigungen bei erheblichen Verspätungen bleiben im Kern bestehen. Fluggesellschaften müssen Ansprüche künftig aber schneller bearbeiten. Außerdem erhalten Familien, Schwangere und Menschen mit Behinderungen zusätzliche Rechte. Die Regeln gelten allerdings nicht sofort. Nach dem Inkrafttreten bekommen die Airlines 12 Monate Zeit für die Umsetzung. Mit einer Anwendung ist daher voraussichtlich ab Mitte 2027 zu rechnen.
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0: Die Temperaturen erreichen heute Nachmittag wieder Werte über 30 Grad, aber der Wind verstärkt sich und an einigen Stellen können Gewitter auftauchen, vor allem im Norden des Landes. Das waren die Nachrichten, gesprochen von Christina Arnold.
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0: Liebe Hörer, Albin Lukács, unser Budapester Korrespondent, fasst in den folgenden Minuten die Donauraumstrategie zusammen.
1: Die Donauraumstrategie oder Donaustrategie wurde im Juni 2009 als makroregionale Strategie der Europäischen Union für den Donauraum ins Leben gerufen und wird seit Juni 2011 umgesetzt. Symbolisch steht die Donau heute für ein Europa ohne Grenzen, in dem die europäischen Staaten intensiv kooperieren und die Chancen des gemeinsamen Wirtschaftsraums so gut wie möglich nutzen. Die Zusammenarbeit entlang der Donau hat die Region vorangebracht und zum Wohlstand Europas beigetragen. Damit diese Strategie weiterhin mit Leben erfüllt wird, haben das Anton-Josef-Wissenszentrum und die Hans-Seidel-Stiftung zu einer Konferenz vor gut 10 Jahren nach Raab-Jöhr eingeladen. Die Tagung bot Experten eine Plattform, über die Möglichkeiten der Donauraumstrategie für Mittel- und Osteuropa zu diskutieren, neue Impulse für eine intensive Zusammenarbeit in der Region zu geben. Im Mittelpunkt des Expertenaustausches standen Themen wie Umwelt- und Wasserschutz sowie Wissenschaft und Forschung. Die Donau ist eine Brücke. Wir wollen eine Brücke sein zwischen Menschen, Sprachen und verschiedenen Generationen. Mit diesen Worten eröffnete der damalige Rektor der Széchenyi-István-Universität in Raab-Jöhr, Peter Földesi, die Konferenz. Diese Brückenfunktion der Donau spielt eine bedeutende Rolle bei der Einbeziehung von Nicht-EU-Staaten in die Maßnahmen der Strategie. Gábor Jenner ist der vertretende nationale Koordinator im ungarischen Außenministerium, hob die professionelle Kooperation mit Serbien und der Ukraine, der zwei Nachbarstaaten von Ungarn, beim Schutz vor Hochwasser hervor, wie gesagt, vor 10 Jahren. Die Kommunikation mit diesen Staaten sei ein Beweis dafür, dass die Donau sinnbildlich für die Erweiterung der Europäischen Union stehe. Ein noch intensiverer Informationsaustausch und eine noch bessere Zusammenarbeit in der Donauregion seien unentbehrlich. Die Donaustrategie bietet dafür eine hervorragende Plattform. Die Vorteile dieser Strategie liegen klar auf der Hand, betonte Silvia Davidou, nationale Koordinatorin im rumänischen Auswärtigen Amt. Sie sei ein flexibles, kein starres Instrument. Damit wäre es möglich, maßgeschneiderte Lösungen für die Donauregion zu finden und Entscheidungsträger aus den Mitgliedstaaten sowie der Europäischen Kommission jederzeit einzubeziehen. Ein weiterer Vorteil liege darin, dass die Strategie das Umweltbewusstsein der Donauraum-Einwohner gestärkt habe. Unter dem Dach der Donaustrategie könnten die beteiligten Akteure ihre bestehende Kooperation weiter intensivieren und neue Projekte auf den Weg bringen, erklärte Choduba, Experte des slowakischen Bildungsministeriums. Ein Beispiel dafür stelle das neue slowakische berufliche Bildungsprojekt dar, welches nach deutschem und österreichischem Vorbild ins Leben gerufen worden sei. Die Philosophie des Projekts basiere zwar auf Kernelementen des slowakischen Schulsystems, aber die Implementierung wäre ohne die deutschen und österreichischen Erfahrungen im Bereich der dualen Ausbildung nicht durchzusetzen. Die Donau steht auch für das Europa der Region, das sich über die nationalen Grenzen hinweg austauscht. Professor Henrik Hansen, Vizerektor der András-Universität Budapest, erklärte dazu, der zunehmende Populismus und Skeptizismus in Europa zeige, dass wir mehr Übersetze für unsere Region brauchten, welche die politische Kultur und den historischen Kontext der Staaten deutlich machen könnten. Eine Bilanz über das Projekt Donauraumstrategie zu ziehen und vor allem einen Ausblick auf die Zukunft der Strategie zu geben, sei wichtig. Darüber waren sich die Konferenzteilnehmer einig. Besonders wenn es um die deutschen Bundesländer Baden-Württemberg und Bayern gehe, so Martin Kassler, Regionalleiter der Hans-Seidel-Stiftung für Ungarn, Tschechien und Slowakei, wie gesagt, vor 10 Jahren war er hier der Chef, und müssten die ökonomischen und verkehrspolitischen Vorteile eines zusammenhängenden Donauraumes fokussiert werden. Diesen Raum zu erhalten und nutzen bleibe eine Aufgabe für die Zukunft. Die EU-Strategie für den Donauraum vernetzt seit 2011 14 Staaten. Ungarn nimmt als zentrales Transit- und Anrainerland eine Schlüsselposition ein. Ziel ist es, die Region entlang der Donau durch grenzüberschreitende Projekte ökologisch, wirtschaftlich und kulturell nachhaltig zu entwickeln. Die Kooperation basiert auf 4 zentralen Säulen. Die Vernetzung basiert auf 4 Säulen, also zuerst Verbesserung der Verkehrswege, Schifffahrt, Schiene, Straße. Die Donau ist für Ungarns Handel ein zentraler Transportweg. Zweitens der Umweltschutz. Erhalt der einzigartigen Ökosysteme, nachhaltiges Wassermanagement und Schutz und Hochwasser. Und dann der Wohlstand, also Stärkung der Wettbewerbsfähigkeit, institutionelle Stärkung, Bekämpfung von Kriminalität und verbesserte Verwaltungskooperation. Die Umsetzung erfolgt in sogenannten Prioritätsbereichen, in denen Ungarn oftmals aktiv als Koordinator oder Partner mitwirkt, um EU-Fördergelder für Regionalinfrastruktur und Umweltprojekte zu sichern. Und zum Schluss noch über eine wichtige Veranstaltung, die in Ulm vor kurzem durchgeführt wurde. Vertreterinnen und Vertreter aus Politik und Wirtschaft aus dem gesamten Donauraum haben sich am 3. Juli 2026 in Ulm getroffen, um über die Digitalisierung, künstliche Intelligenz, Cybersicherheit in Unternehmen zu diskutieren. Ziel der Veranstaltung war es, die transnationale Zusammenarbeit zu stärken und neue Impulse für kleine und neue Unternehmen zu schaffen. Die Veranstaltung fand im Rahmen der EU-Donauraum-Strategie statt und wurde vom Ministerium für Wirtschaft, Handwerk und Tourismus Baden-Württemberg in Kooperation mit der Industrie- und Handelskammer Ulm, dem Donaubüro Ulm, Neu-Ulm und mit dem Enterprise Europe durchgeführt. Die Digitalisierung ist der Schlüssel zu unserer zukünftigen Wettbewerbsfähigkeit. Um hier erfolgreich zu sein, müssen wir uns in Europa noch stärker vernetzen. Nur gemeinsam kann es gelingen, KI-Systeme nach unseren europäischen Werten zu entwickeln und unsere digitale Souveränität zu stärken, sagte Staatssekretär Dörflinge vom Ministerium für Wirtschaft, Handwerk und Tourismus Baden-Württemberg in seiner Eröffnungsrede. Kooperation als Standortvorteil. Baden-Württemberg zählt zu den treibenden Kräften der EU-Donauraum-Strategie. Gemeinsam mit Partnern aus den 14 Donauländern setzt das Land auf Vernetzung, Innovation und nachhaltiges Wachstum, um die Wettbewerbsfähigkeit der Unternehmen im Donauraum zu stärken. Die Zusammenarbeit trägt dabei nicht nur zur wirtschaftlichen Entwicklung bei, sie stärkt auch den Austausch und die Stabilität in Mittel- und Südosteuropa. Baden-Württemberg setzt deshalb auf langfristige Partnerschaften und konkrete Projekte, die Unternehmen, Forschungseinrichtungen und öffentliche Institutionen miteinander verbinden. Die Veranstaltung ist bereits die 5. Ausgabe der Reihe »Der Donauraum in der zweiten Wende«. Während zu Beginn vor allem die politischen und wirtschaftlichen Umbrüche in Europa im Fokus standen, richtet sich der Blick heute verstärkt auf die digitale Transformation. Gerade in herausfordernden Zeiten zeigt sich, wie wichtig Innovationsfähigkeit und Zusammenarbeit sind. Zu den Gästen zählten politische Entscheidungsträgerinnen und Träger, Experten und Expertinnen aus Bayern, Bulgarien, Kroatien, Moldau, Rumänien, Serbien, der Slowakei, Slowenien, Tschechien, Ungarn und der Ukraine. Baden-Württemberg vernetzt die Donauregion. Eine besondere Rolle nimmt Baden-Württemberg bei der wirtschaftlichen Zusammenarbeit im Donauraum ein. Seit 15 Jahren koordiniert das Ministerium für Wirtschaft, Handwerk und Tourismus gemeinsam mit dem kroatischen Wirtschaftsministerium die wirtschaftliche Zusammenarbeit der 14 Donauraumländer. Wie grenzüberschreitende Zusammenarbeit konkrete Lösungen für gemeinsame Herausforderungen hervorbringen kann, zeigen die Projekte des Interreg-Donauraum-Programms. Bei einem begleitenden Vernetzungstreffen präsentieren Projektpartner aus Baden-Württemberg und Bayern die Erfahrungen aus der Praxis. Hochschulen, Unternehmen und Kommunen verdeutlichen dabei, wie der transnationale Austausch Innovationen beschleunigt und neue Impulse für die wirtschaftliche Entwicklung im Donauraum setzt. Politische Entscheidungsträger trafen auf junge Europäer. Im Rahmen der Veranstaltung fand auch ein Gespräch der beiden Wirtschaftsstaatssekretäre aus Baden-Württemberg und Kroatien statt. mit Mitgliedern des Internationalen Donau-Jugendrats aus Rumänien, der Republik Moldau und Ungarn statt. Im Mittelpunkt des Austausches standen Fragen zur Digitalisierung und KI in Europa, die Wettbewerbsfähigkeit von Unternehmen, die Erwartungen der jungen Generation und die Zukunft der Zusammenarbeit in der Donauregion. Die Donauländer sind wichtige Handelspartner Baden-Württembergs. Das Bundesland hat im Jahr 2025 Waren im Wert von 33 Milliarden Euro in die Donauländer exportiert und Waren im Wert von 42,5 Milliarden Euro aus den Donauländern importiert. Albin Lukács, Budapest für Treffpunkt am Vormittag.

0: Die Donau bleibt unser Thema, liebe Hörer. In der vergangenen Woche fand in Ulm das Donaufest statt, wo es auch um die Donauschwaben ging. Sabina Geller, die Wehmien der Wurzeln hat, organisierte beim Fest mehrere Veranstaltungen, unter anderem eine Frauenkonferenz und eine Demokratiekonferenz, und lud auch das Theaterstück Bündeltanz nach Ulm ein.
1: Das Theaterstück jetzt gerade Bündeltanz hat mich wirklich sehr berührt. Ja, ich habe auch gehofft, dass sie mal nach Deutschland kommen und hier das Theaterstück zeigen. Aber das Programm war so vielfältig. Wir waren im Themenzelt vertreten mit den New Connects, mit unserem Magazin, und haben auch Aktivitäten vorgestellt mit dem DYON. Das soll ein Donau-Jugendnetzwerk werden. Und Stadtführungen auf den Spuren der Donauschwaben haben wir gemacht. Also das waren jetzt meine persönlichen Highlights. Konzerte und so viel wird geboten. Man kann jedes Tag etwas anderes besuchen.
0: Es waren ja Frauenkonferenz und Demokratie und alles Mögliche im Mittelpunkt dieser letzten 10 Tage. Ist da die Donau wirklich eine Verbindung auch heute noch für all die Themen und für all die Menschen?
1: Ich denke, das wird schon erkannt hier beim Donaufest, dass die Donau ein verbindendes Element ist und von West nach Ost uns verbindet. Und ja, die Kultur ist einfach auch etwas, was uns gemeinsam zusammenbringt.
0: Ist das etwas, was man auch den Jugendlichen heute zeigen möchte? Also diese verbindende Donau?
1: Ja, für die Jugendlichen muss man sich eben schon ein bisschen was überlegen, wie man sie auch mitnehmen kann. Wir haben ein Medien-Jugendcamp gemacht und mit Jugendlichen fotografiert und solche Dinge gemacht oder uns auch mit in den Frauenkonferenz mit Fake News beschäftigt, und solche Themen muss man eben für junge Leute dann auch aufgreifen.
0: Glauben Sie, ist es überhaupt ein Ziel, verbindende Elemente zu suchen, also Gemeinsamkeiten auch zu suchen? Ist das so ein Wunsch der Menschen heutzutage?
1: Ich glaube, man findet die von alleine, die verbindenden Elemente. Man muss sie eigentlich gar nicht suchen. Wenn man aufmerksam schaut und zuhört den Menschen, dann stößt man auf Dinge und freut sich, ja, das kenne ich auch oder das hat meine Oma gesagt oder gemacht, und es ist ganz automatisch, dass man dann irgendwie aus der Region Verbindendes findet.
0: Inwieweit muss man das Wort Donauschwaben hierzulande erklären?
1: Ja, ich glaube, viele wissen tatsächlich nicht mehr, wer die Donauschwaben sind. Das habe ich jetzt festgestellt. Das war, glaube ich, vor 20, 30 Jahren noch anders. Und deswegen finde ich es eine gute Idee, wenn wir diese Führungen machen zu dem Thema Donauschwaben. Und auch das Donauschwäbische Zentralmuseum hat ja seine Ausstellung erneuert, um auch noch junge Familien mehr ins Museum zu bekommen und für das Thema auch zu interessieren. Also dafür überlegen wir uns schon neue Formate.
0: Ist das Donaufest auch ein Ort, wo man sich da präsentieren kann, auch als Donauschwabe?
1: Ja, es gibt diese Themenzelte, für die kann man sich anmelden und bewerben beim Donaubüro und kann dort ein bestimmtes Thema vorstellen, eine Stadt, eine Region oder auch andere kulturelle Einrichtungen.
0: Sie haben ja immer Ziele, immer Pläne. Was ist der nächste Schritt für Sie jetzt nach dem Abschluss dieser riesigen Veranstaltung?
1: Also ich glaube, wir müssen es erst noch ein bisschen setzen lassen, aber wir würden schon gerne noch gemeinsam weitermachen, auch mit Katharina Eismann, mit der Autorin, und vielleicht auch mit der Frauenkonferenz, mit der Donauschwäbischen. Da habe ich schon Hoffnung, dass wir dieses Thema weiter in Zukunft vorantreiben.
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0: Das Stück Bündeltanz mit dem Ensemble Oberon feierte großen Erfolg in Ulm. Ildikó Franco und die Truppe durfte beim Donaufest die Zuschauer unterhalten. Bündeltanz in Ulm, ganz in deutscher Sprache. Ist das jetzt das erste Mal gewesen?
1: Nein, wir haben das schon zweimal auf Deutsch gespielt. Zwar mit einer anderen Besetzung am Anfang. Das war vor, wenn ich mich nicht irre, vor anderthalb Jahren im Lenauhaus. Aber das war nur eine einmalige Geschichte. Aber vor dieser Vorstellung haben wir ein bisschen so üben wollen und wir haben auch in Ofalu gespielt.
0: Wie ist das gewesen? Wie haben Sie sich gefühlt auf der Bühne? Also ich muss sagen, im Publikum haben alle geheult.
1: Das ist gut. Das ist das irgendwie auch ein Teil des Zwecks der Aufführung, dass man uns so mit uns mitgeht und mit dieser Geschichte mitgeht und empfindet. Wir haben uns gut gefühlt. Also wir hatten, also Teil des Ensembles ist nicht daran gewöhnt, ein größerer Teil ist nicht daran gewöhnt, auf Deutsch zu spielen. Also da war schon große Aufregung, aber wir hatten das die ganze Zeit das Gefühl, dass das Publikum mit uns kommt und dass wir halt anwesend sind und dass es gut ankommt. Und ja, wir haben uns gut gefühlt.
0: Und passt das zum Stück besser oder ist es doch was anderes, jetzt das auf Ungarisch zu spielen in ungarndeutschen Dörfern?
1: Das ist schon was anderes. Ist natürlich dieselbe Geschichte, dieselben Schauspieler, aber es ist doch was anderes, in einer anderen Sprache zu spielen und für ein anderes Publikum schon ganz und anders, ja.
0: Ich hatte das Gefühl, das Stück ist gereift. Kann man das sagen, dass es in diesen Jahren so ein bisschen, ja, gereift ist einfach?
1: Ja, finde ich. Also wäre auch schlecht gewesen, wenn es das nicht getan hätte, weil wir spielen es ja seit 5 Jahren. Ja, es hat die Zeit gehabt, um zu reifen.
0: Hat man auch das Gefühl, das müsste man vielleicht fortsetzen? Oder gibt es da solche Pläne vielleicht?
1: Es gibt, ich sage das jetzt leise, weil das ist immer eine Geldfrage, ob man Geld für größere Projekte oder Subventionen kriegen kann. Aber wir hoffen sehr stark darauf, dass wir das irgendwie in irgendeiner Form mit einem anderen Teil der ungarn-deutschen Geschichte irgendwie fortsetzen können.
0: Traumabewältigung ist ja heutzutage ein Stichwort gewesen. Mhm. Also, dass man sagt, es gibt Trauma, die man wirklich aufarbeiten muss. Sorgt dieses Stück dafür oder kommen dadurch diese Traumas eher hervor oder wie spürt man das?
1: Ich glaube, es ist immer gut, wenn man über irgendetwas spricht. Das ist schon der erste Schritt. Ob damit das ganze Trauma aufgearbeitet wird, daran zweifle ich. Aber schon der erste Schritt ist damit gemacht. So ein bisschen Material zum Denken ist dem Publikum gegeben.
0: Da gibt es ja mehrere Generationen im Stück. Merkt man da auch den unterschiedlichen Kontakt zum Stück? Also, dass die ganz Jungen und die ganz Alten ein bisschen ganz anders dazu stehen oder bespricht man das?
1: Eigentlich haben während der Probezeit, also natürlich ganz am Anfang, wo wir angefangen haben zu proben, waren diese Meinungen oder Zugang zum Thema anders von den anderen Akteuren her. Aber während der Probezeit hat es gereift und wir wollen eigentlich dieselbe Geschichte erzählen und dadurch ist, wir empfinden das jetzt gleich.
0: Ulm und die Ulmer Schachtel hat ja eine besondere Bedeutung für die Ungarndeutschen. Sie waren ja heute auch da an der Donau. Haben Sie auch das Gefühl, dass es irgendwie so ein Kreis und der Kreis schließt sich so ein bisschen?
1: Auf jeden Fall. Wir auch am Donauschwabenufer haben wir ein Ensemblefoto gemacht und natürlich hat man das Gefühl, dass es irgendwie richtig ist, dass wir hier auftreten dürfen.

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1: Die Meldungen aus dem ungarndeutschen Bereich hören Sie am 14. Juli von Melitta Hengel. Eine neue Episode des Podcasts der EDU mit dem Titel «Wo steht die ungarndeutsche Kultur heute?» ist online. Kultur ist ein weiter Begriff, sie kann weit aufgefasst alles menschlich Gemachte beinhalten. Im Falle einer Minderheit wird Kultur sehr oft auf die Tradition reduziert. Zeitgenössische Kultur, auch im Falle der Ungarndeutschen, ist jedoch viel bunter und vielfältiger. Wo stehen wir jetzt? Was beschreibt unsere Kultur am besten? Darüber diskutieren Kotolin Lotz, Direktorin der Deutschen Bühne Ungarn in Szekszárd, Angelika Erdei-Pfisterer, Direktorin des Ungarn-Deutschen Kultur- und Informationszentrums und Bibliothek und Professor Josef Thielmann, Philosoph und Essayist mit der Moderatorin Dr. Judith Klein. Der Podcast erscheint monatlich auf dem YouTube-Kanal der EDU sowie auf den beliebtesten Podcast-Plattformen wie Spotify und Apple Podcasts. Viel Spaß beim Zuhören. Die Doppelausstellung des Fotografen Károly Csorba kann nach vorheriger Anmeldung unter info@zentrum.hu bis Ende Sommer im Otto Heineck Saal des Hauses der Ungarndeutschen in der Lendvai-Straße 22 in Budapest besichtigt werden. Die Besucher haben dabei die Möglichkeit, nicht nur die besondere fotografische Welt von Károly Csorba kennenzulernen, sondern auch jene kulturellen und gemeinschaftlichen Werte zu entdecken, die sein künstlerisches Schaffen inspirieren. Alle Kunstliebhaber werden herzlich erwartet. Die Deutsche Bühne Ungarn sucht einen neuen Mitarbeiter für die Stelle Regieassistent bzw. Inspizient ab dem 17. August. Weitere Informationen unter www.dbu.hu. Beiträge mit sehr guten Originalfotos in hoher Auflösung über die Tätigkeit der Selbstverwaltungen, Vereine, Bildungsinstitutionen und Kulturgruppen zu Vergangenheit, Gegenwart und Zukunft, Jugendarbeit und kirchlichem Leben der Ungarndeutschen, Geschichten in der Mundart und Hochsprache werden für das Jahrbuch der Ungarndeutschen, den deutschen Kalender 2027 erwartet. Senden Sie bitte den Beitrag per E-Mail im DocX-Format bzw. die Fotos einzeln im JPG-Format an neuezeitung@t-online.hu. Geben Sie bitte im Vermerk der E-Mail DK2027 an. Einsendetermin ist der 3. August. Die nächste deutsche Messe in Fünfkirchen findet am 19. Juli um 16 Uhr im Dom von Fünfkirchen statt. Alle Gläubigen werden herzlich erwartet. Die Fünfkirchner Deutsche Selbstverwaltung und der Linau-Verein organisieren auch in diesem Sommer die Platzkonzerte in Fünfkirchen. Das nächste Konzert findet am 19. Juli ab 18 Uhr im Hof vom Linau-Haus in der Munkácsi-Straße 8 in Fünfkirchen statt. Für beste Stimmung sorgt die Schnapskapelle aus Fünfkirchen. Alle Blasmusikliebhaber sind herzlich willkommen. Am 17. Juli wird herzlich zum Ungarn-Deutschen Kulturtag ins Jakob-Bleier-Heimatmuseum in die Budapesti-Straße 45 in Vudersch eingeladen. Der Fachtag beginnt um 10.30 Uhr und bietet Fachvorträge, Diskussionen und Programme für Kinder. Daneben kann das Heimatmuseum den ganzen Tag über kostenlos besucht werden. Und es wird auch der Film 300 Jahre, aber was haben die Ungarn-Deutschen je für uns getan? Gezeigt. Für das leibliche Wohl wird auch gesorgt. Alle weiteren Informationen zum Fachtag finden Sie auf der Webseite vom Jakob Bleier Heimatmuseum. Alle Ungarndeutschen und Interessenten werden mit Freude erwartet. In Mohács wird es an diesem Wochenende zwischen dem 17. und 19. Juli wieder genussvoll und musikalisch. Das Donauländische Fischfestival bietet Ihnen auch heuer frisch zubereitete Fischspezialitäten, ein buntes Kulturprogramm, einen Kochwettbewerb am Samstag und einen großen Trachtenumzug am Sonntag. Daneben erwarten auch Kinderprogramme, ein Handwerksmarkt und Abendkonzerte die Interessenten. Drei Tage Genuss, Kultur und Unterhaltung, also im Juli im Herzen von Mohács. Das ausführliche Festivalprogramm finden Sie auf Facebook. Alle werden auch in diesem Jahr herzlich erwartet. Junge Schreibtalente, aufgepasst! Der Europäische Literaturwettbewerb 2027 lädt Kinder und Jugendliche aus ganz Europa zur Teilnahme ein. Mitmachen können alle, die zwischen dem 1. September 2008 und dem 15. Oktober 2018 geboren wurden und ihre Texte in deutscher Sprache verfassen. Der Wettbewerb wird in zwei Altersgruppen ausgeschrieben, für 8- bis 13-Jährige sowie für 14- bis 18-Jährige. Das diesjährige Motto lautet Finden. Unter diesem Titel sind die Teilnehmerinnen und Teilnehmer eingeladen, ihrer Fantasie freien Lauf zu lassen und eigene literarische Werke einzureichen. Einsendeschluss ist der 15. Oktober. Maßgeblich sind der Eingang der E-Mail bzw. der Poststempel. Wer gerne schreibt und seine Kreativität zeigen möchte, hat jetzt die Gelegenheit, beim Europäischen Literaturwettbewerb 2027 mitzumachen. Alle weiteren Infos in der neuen Zeitung Nummer 27.
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Liebe Hörer, das war schon Treffpunkt am Vormittag. Das war das deutsche Programm heute mit VUK-Camp im Lenauhaus. Und auch die Donau hatten wir heute im Mittelpunkt mit dem Donaufest, mit Bündeltanz und mit Ulm und Konferenz in Ulm. Am Mikrofon verabschiedet sich für heute Christina Arnold. Mit dem Techniker zusammen wünschen wir Ihnen einen schönen Nachmittag. Alles Gute. Seien Sie morgen ab 10 Uhr wieder mit dabei. Bis zum nächsten Mal. Musik.

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3: Guten Tag und herzlich willkommen zu Treffpunkt am Vormittag am Montag, den 13. Juli 2026. Am Mikrofon begrüßt Sie Gábor Schultheiß, an der Technik begleitet Sie heute László Strasser durch die Sendung. Auch heute haben wir wieder ein abwechslungsreiches Programm für Sie vorbereitet. Freuen Sie sich auf viele bekannte Melodien und beliebte Interpreten, unter anderem mit den Prinzen Silbermond, Genghis Khan, Hansi Hinterseher, den Kastelruther Spatzen, Helene Fischer, sowie zahlreichen Blaskapellen und Volksmusikgruppen. In unseren Wortbeiträgen berichten wir über die 20. Europäische Jugend- und Kulturwoche in Fünfkirchen. Dazu hören Sie ein Gespräch mit Helmut Heil, dem Leiter des Fünfkirchner Löwe-Tanzensembles. Außerdem widmen wir uns in einer dreiteiligen Reportage von Albin Lukács den deutsch-ungarischen Beziehungen, von Politik und Gesellschaft über die Wirtschaft bis hin zur Städtepartnerschaft zwischen Berlin und Budapest. Und natürlich gibt es auch einen Ausblick auf die morgige Ausgabe von Unser Bildschirm mit Eva Gerner. Die Meldungen der Ungarndeutschen hören Sie heute um 10.45 Uhr und um 11.45 Uhr, präsentiert von Melita Hengel. Schön, dass Sie auch heute dabei sind. Wir wünschen Ihnen einen angenehmen Montagvormittag, gute Unterhaltung und viel Freude mit Treffpunkt am Vormittag.

0: Guten Tag, liebe Zuhörer. Da die Nachrichten auch in unserer Sendung bis auf Weiteres eingestellt sind, steht hier an dieser Stelle nur der Wetterüberblick für Ungarn am Montag.
1: Das Wetter.
0: Der Wochenstart bringt vielerorts echtes Sommerwetter. Nach einem sonnigen Morgen scheint tagsüber häufig die Sonne, nur zeitweise ziehen einige lockere Wolkenfelder durch. Die Temperaturen steigen landesweit auf angenehme bis heiße 30 bis 34 Grad Celsius. In den südlichen und zentralen Regionen sind örtlich auch darüber liegende Werte möglich. Der Wind weht meist schwach bis mäßig aus unterschiedlichen Richtungen. Am Nachmittag können sich vor allem über den Bergen im Norden und Nordosten einzelne Quellwolken entwickeln. Vereinzelt ist dabei ein kurzer Schauer oder ein Wärmegewitter nicht ganz ausgeschlossen. Insgesamt bleibt es aber überwiegend trocken. Damit steht uns ein sonniger, hochsommerlicher Montag bevor. Ideal für alle Aktivitäten im Freien. Einen guten Start in die neue Woche.
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An sie hinter sehr und die Kastelruther Spatzen haben Sie soeben gehört, liebe Zuhörer. Nun folgt Hans-Peters Orchestra und dann hören Sie das Gespräch mit Helmut Heil.

0: Junge Menschen aus verschiedenen Ländern zusammenbringen, Begegnungen ermöglichen und die deutsche Kultur in Ungarn erlebbar machen. Das sind die Ziele der Europäischen Jugend- und Kulturwoche, die in diesem Jahr bereits zum 20. Mal in Fünfkirchen stattgefunden hat. Organisiert wurde die Veranstaltung vom Fünfkirchen Löwey Tanzensemble und seinem Leiter Helmut Heil. Mit ihm habe ich über die Idee der Kulturwoche, ihre Geschichte und die diesjährigen Programme gesprochen.
1: Europäische Jugend- und Kulturwoche zum dritten Mal in der Organisation der Fünfkirchen Löwey Tanzgruppe. Wie ist dieses Ensemble damals in diese Runde gekommen und sprechen wir ein bisschen über die Veranstaltung selbst? Was muss man sich unter Europäische Jugend- und Kulturwoche vorstellen?
2: Ich denke, das ist ein ganz interessantes Festival, weil eigentlich, wie du gesagt, Jugend und Kultur zusammen, und ich finde das sehr gut. Und dass man zum Beispiel, ich komme jetzt von Ungarn, ich bin ein Ungarndeutscher, und dann ich lerne jetzt irische Tänze kennen oder die Tänze aus Spanien oder wie, und das macht viel Spaß. Und als wir damals, der Günther Volk hat das angefangen damals in Deutschland, wir haben uns schon gekannt, weil wir waren auch öfters im Waldkreis Burgdorf, war auch eine ähnliche Veranstaltung, nur die hat sich aufgelöst, oder wie kann man das sagen. Und so hat er dann angefangen, und von desto mehr Länder sollen dann gute Volkstanzgruppen mitwirken. Und so sind wir auch in diese Reihe gekommen dann, und 1996 waren wir zum ersten Mal die Gastgeber, dann 2010 als Pécs Kulturhauptstadt war und jetzt zum dritten Mal dieses Jahr.
1: Nun ist ja der traurige Fall, dass der Günther Volk nicht mehr unter uns ist, aber man erinnert sich an ihn jedes Mal, nicht?
2: Natürlich, er hat viel getan, und trotzdem, dass zum Beispiel in Deutschland nur einmal diese Woche war, er hat viel getan, und wie du gesagt, er war so ein richtiger Motor. Er hat immer angespornt, ja, und immer nachgefragt, wie, wer kann und so weiter die nächste Woche machen, und das war auch gut. So ein richtiger Kumpel, kann man sagen, der für das ein bisschen auch gelebt hat.
1: Wie sieht das Programm in einer solchen Woche aus? Was können die teilnehmenden Gruppen erleben?
2: Ich denke, wie doch natürlich, dass jedes Land anders ist und jedes Land anders etwas vorbieten kann. Aber ich habe jetzt gedacht, aus mehreren Gründen, zum Beispiel Hitze und so weiter, ich will nicht jetzt eine Woche machen, wo sie die ganze Woche nicht in Tracht und immer Aufmarsch, Auftritt hier und da, hauptsächlich wie nicht mit drei Unterröcken in dieser Hitze, das ist gerade nicht am besten. Ich habe gedacht, wir machen eine ganz lockere Woche, aber dazu gehört natürlich so Grundelemente wie Spiele ohne Grenzen zum Beispiel, die machen wir immer. Es ist immer ein großer Erfolg. Stadtbesichtigung, Pécs ist doch eine Großstadt, ist wieder gut. Dann habe ich gedacht, jetzt fahren wir alle nach Harkheim, Baden, und ich denke, in dieser Hitze ist es auch sehr gut. Und das andere, was für mich noch wichtig ist, zum Beispiel, wenn wir das organisieren, das war auch voriges Mal so, dass ich will die Gruppe ein bisschen in den ungarndeutschen Dörfer schicken, dass sie dort auch etwas sehen mit der örtlichen Gruppe, ganz egal Tanzgruppe oder Chor oder Musikgruppe, einen Auftritt machen, dann ein Abendessen, und so fahren die Gruppe jetzt nach Feked, nach Himmelschase, Újpestre und nach Pavac, und dann am Ende kommen sie zurück und dann wird ein Unterrockball.
1: Welche Gruppen sind dieses Mal mit dabei und was haben sie dem ungarischen Publikum zu bieten?
2: Die Gruppe sind sehr gut, muss ich aufrichtig sagen. Von Irland die Gruppe ist sehr gut natürlich, die Steppenimmer und so weiter nicht. Die Spanier mit Castagneta müssen wir auch erwähnen. Ja, diese solche Tanzkultur ist bei uns nicht. Und deswegen ist das auch, denke ich, ganz, ganz hoch interessant. Oder die Sarden mit ihren ganz, so kann man sagen, mittelalterlichen Tänzen. Dann die litauische Gruppe ist auch sehr gut. Temeswarer, die Banatenschwoben haben auch ein sehr schönes Repertoire. Und genauso haben die Franzosen, die von Elsass kommen, auch ein deutsches Gebiet, und die haben auch ein ganz schönes, buntes Programm zusammengestellt.
0: Liebe Zuhörer, nach ein wenig Musik sind wir mit Helmut Heil zurück.
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0: Seit 4 Jahrzehnten ist die Europäische Jugend- und Kulturwoche ein wichtiger Treffpunkt für junge Menschen, Kulturschaffende und Tanzgruppen aus dem In- und Ausland. Welche Bedeutung solche internationalen Begegnungen heute haben, welche Erfahrungen die Teilnehmerinnen und Teilnehmer mit nach Hause nehmen und welche Pläne es für die Zukunft gibt, darüber spricht Helmut Heil im folgenden Beitrag.
1: Ich war ja auch lange Jahre Mitglied dieser Veranstaltung, habe auch aktiv mitgemacht. Und für mich war die Erfahrung immer die Freundschaft und das Gemeinschaftsgefühl, was absolut bei den Leuten hängen geblieben ist. Halten diese Kontakte und ist das auch zu dieser Zeit noch so?
2: Ja, und ich habe schon beim ersten Treff war unser Motto viel zusammen. Und ich denke, das haben wir auch bewahrt, diese Sache, dass die Jugendlichen, ganz egal von oben, unten, rechts und links, die sollen zusammenkommen, dann können sie am Abend schöne bunte Tänze gemeinsam machen, wie gestern Abend zum Beispiel. Einmal haben die Iren etwas vorgezeigt, da haben die Sarden etwas vorgezeigt und die anderen machen mit. Und ich denke, wo so gute Tänzer zusammenkommen und gute Leute, dort kann nur sich Freundschaft knüpfen und wie du gesagt hast, dieses Gemeinschaftsgefühl, was heutzutage, denke ich, sehr, sehr wichtig ist.
1: Du hast ja gesagt, seit 40 Jahren existiert praktisch diese Veranstaltung. Vor 40 Jahren waren noch ganz andere Zeiten, kann man, glaube ich, ruhig sagen. Schafft diese Veranstaltung, sich zu verändern, Schritt zu halten, die heutigen Jugendlichen auch dazu zu faszinieren, mitzukommen, mitzumachen und diese Veranstaltung eventuell weiterzuführen?
2: Ja, ich denke schon, weil wenn ich jetzt sage, für uns Ungarndeutsche, für meine Gruppe, ist es ja hochinteressant, dass wir vor 2 Jahren in Frankreich waren oder vor 4 Jahren in Irland und nach 2 Jahren fahren wir nach Alicante, nach Spanien. Ich denke, einerseits, das sind schöne Orte auch, andererseits kann man vieles lernen, viele bunte Programme sind überall und ich denke, so etwas reizt immer.
1: Sind auch noch solche Leute von den Gruppen da, die du eventuell vor 30 Jahren oder noch mehr als 30 Jahren getroffen hast?
2: Ha, da muss ich wirklich so gut nachdenken. Bei der Iren, das ist ja fast, einige Familien haben sich zusammengestellt und dann ist es so. Aber überall natürlich ist eine Wechselung natürlich. Einige Leute gehen, neue kommen und das, denke ich, ist auch so in Ordnung.
1: Wie siehst du die Zukunft dieser Veranstaltung? Hat es eine Zukunft?
2: Schau mal, wenn wir so weitermachen und mit so Elan und wirklich, dann ja. Ich denke, man muss immer die Leute finden, suchen und dann anspornen, weil nur dann kann die Sache weitergehen. Und wie du gesagt, bei dieser Veranstaltung ist auch das sehr gut, dass nicht immer zum Beispiel in Beach oder ich weiß nicht, in Südtirol die Veranstaltung, sondern wir gehen von Ort zu Ort. Jetzt sind wir in Spanien, dann nach 4 Jahren wahrscheinlich nach Litauen. Das ist doch wieder interessant, nicht, dass man auch viel reist, viel sieht und man lernt außer Menschen auch kulinarische Sachen kennen und so weiter und so fort. Und ich denke, das ist immer ein schönes Programm dann.
1: Als Organisator muss man ja viel Energie, viel Geld da reinstecken. Was wünschst du dir für die Zukunft dieser Veranstaltung?
2: Halt, Gott sei Dank muss ich sagen, wenn die Stiftung nicht wäre, Stiftung Ungarn Deutsches Volkstanzgut, dann könnten wir diese Veranstaltung nicht machen. Gott sei Dank haben wir rechtzeitig 1990 schon mit der Stiftung angefangen und derzeit machen wir sehr viele solche Sachen, zum Beispiel CDs herausgeben, Trakten, wo wir Einnahme haben und das können wir dann für solche schöne Kulturwoche oder eine Volkstanzwoche oder ich weiß nicht verwenden. Und das ist sehr, sehr wichtig und Gott sei Dank haben wir auch einen guten Sponsorkreis, die immer beitragen und natürlich, die laden wir auch immer ein, natürlich, das ist überhaupt kein Problem. Wie auch am Samstag da im Valeria-Koch-Schulzentrum. Die sollen auch sehen, was wir tun, was wir machen, wie gut das Programm ist, wie schön die Woche ist und wie schöne, gute Gruppen da mitmachen hier.
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1: Es folgen die Meldungen aus dem Ungarn-deutschen Bereich am 13. Juli, gesprochen von Melitta Hengel. Eine neue Episode des Podcasts der RDU mit dem Titel »Wo steht die ungarndeutsche Kultur heute?« ist online. Kultur ist ein weiter Begriff, sie kann weit aufgefasst alles menschlich Gemachte beinhalten. Im Falle einer Minderheit wird Kultur sehr oft auf die Tradition reduziert. Zeitgenössische Kultur, auch im Falle der Ungarndeutschen, ist jedoch viel bunter und vielfältiger. Wo stehen wir jetzt? Was beschreibt unsere Kultur am besten? Darüber diskutieren Kotolin Lotz, Direktorin der Deutschen Bühne Ungarn in Szekszárd, Angelika Erdei-Pfisterer, Direktorin des Ungarn-Deutschen Kultur- und Informationszentrums und Bibliothek und Professor Josef Thielmann, Philosoph und Essayist mit der Moderatorin Dr. Judith Klein. Der Podcast erscheint monatlich auf dem YouTube-Kanal der RDU sowie auf den beliebtesten Podcast-Plattformen wie Spotify und Apple Podcasts. Viel Spaß beim Zuhören. Die Doppelausstellung des Fotografen Károly Csorba kann nach vorheriger Anmeldung unter info@zentrum.hu bis Ende Sommer im Otto Heineck Saal des Hauses der Ungarndeutschen in der Lendvai-Straße 22 in Budapest besichtigt werden. Die Besucher haben dabei die Möglichkeit, nicht nur die besondere fotografische Welt von Károly Csorba kennenzulernen, sondern auch jene kulturellen und gemeinschaftlichen Werte zu entdecken, die sein künstlerisches Schaffen inspirieren. Alle Kunstliebhaber werden herzlich erwartet. Die Deutsche Bühne Ungarn sucht einen neuen Mitarbeiter für die Stelle Regieassistent bzw. Inspizient ab dem 17. August. Weitere Informationen unter www.dbu.hu. Beiträge mit sehr guten Originalfotos in hoher Auflösung über die Tätigkeit der Selbstverwaltungen, Vereine, Bildungsinstitutionen und Kulturgruppen zu Vergangenheit, Gegenwart und Zukunft, Jugendarbeit und kirchlichem Leben der Ungarndeutschen, Geschichten in der Mundart und Hochsprache werden für das Jahrbuch der Ungarndeutschen, den deutschen Kalender 2027 erwartet. Senden Sie bitte den Beitrag per E-Mail im DocX-Format bzw. die Fotos einzeln im JPG-Format an neuezeitung@t-online.hu. Geben Sie bitte im Vermerk der E-Mail DK2027 an. Einsendetermin ist der 3. August. Die nächste deutsche Messe in Fünfkirchen findet am 19. Juli um 16 Uhr im Dom von Fünfkirchen statt. Alle Gläubigen werden herzlich erwartet. Die Fünfkirchner Deutsche Selbstverwaltung und der Linau-Verein organisieren auch in diesem Sommer die Platzkonzerte in Fünfkirchen. Das nächste Konzert findet am 19. Juli ab 18 Uhr im Hof vom Linau-Haus in der Munkácsi-Straße 8 in Fünfkirchen statt. Für beste Stimmung sorgt die Schnapskapelle aus Fünfkirchen. Alle Blasmusikliebhaber sind herzlich willkommen. Am 17. Juli wird herzlich zum Ungarn-Deutschen Kulturtag ins Jakob-Bleier-Heimatmuseum in die Budapesti-Straße 45 in Vudersch eingeladen. Der Fachtag beginnt um 10.30 Uhr und bietet Fachvorträge, Diskussionen und Programme für Kinder. Daneben kann das Heimatmuseum den ganzen Tag über kostenlos besucht werden. Und es wird auch der Film 300 Jahre, aber was haben die Ungarn-Deutschen je für uns getan, gezeigt. Für das leibliche Wohl wird auch gesorgt. Alle weiteren Informationen zum Fachtag finden Sie auf der Webseite vom Jakob Bleier Heimatmuseum. Alle Ungarndeutschen und Interessenten werden mit Freude erwartet. In Mohács wird es an diesem Wochenende zwischen dem 17. und 19. Juli wieder genussvoll und musikalisch. Das Donauländische Fischfestival bietet Ihnen auch heuer frisch zubereitete Fischspezialitäten, ein buntes Kulturprogramm, einen Kochwettbewerb am Samstag und einen großen Trachtenumzug am Sonntag. Daneben erwarten auch Kinderprogramme, ein Handwerksmarkt und Abendkonzerte die Interessenten. 3 Tage Genuss, Kultur und Unterhaltung, also im Juli im Herzen von Mohács. Das ausführliche Festivalprogramm finden Sie auf Facebook. Alle werden auch in diesem Jahr herzlich erwartet. Junge Schreibtalente, aufgepasst! Der Europäische Literaturwettbewerb 2027 lädt Kinder und Jugendliche aus ganz Europa zur Teilnahme ein. Mitmachen können alle, die zwischen dem 1. September 2008 und dem 15. Oktober 2018 geboren wurden und ihre Texte in deutscher Sprache verfassen. Der Wettbewerb wird in zwei Altersgruppen ausgeschrieben, für 8- bis 13-Jährige sowie für 14- bis 18-Jährige. Das diesjährige Motto lautet Finden. Unter diesem Titel sind die Teilnehmerinnen und Teilnehmer eingeladen, ihrer Fantasie freien Lauf zu lassen und eigene literarische Werke einzureichen. Einsendeschluss ist der 15. Oktober. Maßgeblich sind der Eingang der E-Mail bzw. der Poststempel. Wer gerne schreibt und seine Kreativität zeigen möchte, hat jetzt die Gelegenheit, beim Europäischen Literaturwettbewerb 2027 mitzumachen. Alle weiteren Infos in der neuen Zeitung Nummer 27.
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0: Und jetzt blicken wir auf ein Verhältnis, das seit Jahrzehnten zu den wichtigsten Partnerschaften in Europa gehört. Die deutsch-ungarischen Beziehungen, ob Politik, Wirtschaft, Kultur oder der Austausch zwischen den Menschen, die Verbindungen zwischen beiden Ländern sind vielfältig und prägen den Alltag auf beiden Seiten. Unser Kollege Eubin Lukács hat sich angesehen, wie sich diese Beziehungen heute darstellen, welche Herausforderungen es gibt und wo die Zusammenarbeit besonders gut funktioniert. Hier ist sein Bericht.
1: Neben der engen Partnerschaft auf staatlicher Ebene pflegt das Land Berlin seit 1992 eine offizielle Städtepartnerschaft mit der ungarischen Hauptstadt Budapest. Die wichtigsten Aspekte der Beziehungen auf einen Blick: Städtepartnerschaft Berlin und Budapest. Wie bereits erwähnt, die Städtepartnerschaft wurde offiziell im August 1992 besiegelt. Sie fördert den regen Austausch zwischen Verwaltungen, Bildungseinrichtungen, Kulturschaffenden und im Jugendschutz. Besonders hervorzuheben ist es auch die Partnerschaft zwischen dem Berliner Bezirk Charlottenburg-Wilmersdorf und dem Budapester 5. Bezirk Belváros-Lipótváros. Die Bundesrepublik und Ungarn unterhalten seit dem Dezember 1973 diplomatische Beziehungen. Historisch eng verbunden sind die beiden Staaten durch die Grenzöffnung Ungarns im September 1989, die vielen DDR-Bürger die Flucht ermöglichte. Die Regierungspolitik unter dem neuen ungarischen Ministerpräsidenten Péter Magyar wird in Berlin als Neuanfang gewertet. Nach dem Beitritt der Bundesrepublik Deutschland zu den Vereinten Nationen nahmen beide Länder, wie bereits erwähnt, am 21. Dezember 1973 diplomatische Beziehungen auf. Einen Meilenstein für das Verhältnis setzte Ungarn, als es am 10. September 1989 seine Grenze zu Österreich für die Ungarn befindlichen Flüchtlinge aus der DDR öffnete. Am 19. Januar 2026 nahmen Bundespräsident Steinmeier und Staatspräsident Tomasz Zsujok in München gemeinsam an einer Gedenkveranstaltung zum 80. Jahrestag der Vertreibung der Ungarndeutschen aus Ungarn teil. Hochrangige Treffen Ministerpräsidentenamtes Gergely Kujas in Berlin am 27. August 2025, Staatssekretär von Geyer in Ungarn am 14. Juli 2025 stehen für den Dialog beider Länder. Am 19. August 2024 besuchte Bundespräsident Steinmeier Ödenburg-Schopron anlässlich des 35-jährigen Jubiläums des paneuropäischen Picknicks, bei dem Ungarn vorübergehend die Grenze nach Österreich öffnete und so hunderten DDR-Bürgerinnen und Bürger die Flucht ermöglichte. Und ein weiteres wichtiges Ereignis: das Deutsch-Ungarische Forum fand zuletzt am 2. und am 3. Juli 2025 in Budapest statt.
0: Liebe Zuhörer, nach ein wenig Musik sind wir mit dem zweiten Teil des Berichts von Eubin Lukács zurück.
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0: Im ersten Teil ging es um die politischen und gesellschaftlichen Aspekte der deutsch-ungarischen Beziehungen. Doch eine besonders wichtige Rolle spielt auch die Wirtschaft. Deutschland ist seit Jahren Ungarns wichtigster Handelspartner und zahlreiche deutsche Unternehmen sind im Land vertreten. Wie eng die wirtschaftlichen Verflechtungen tatsächlich sind und welche Bedeutung sie für beide Länder haben, darüber berichtet jetzt Albin Lukács im zweiten Teil seiner Reportage.
1: Deutschland und Ungarn sind wirtschaftlich eng verflochten. Unter den Handelspartnern Ungarns steht Deutschland mit großem Abstand an erster Stelle, jeweils rund ein Viertel der Importe und der Exporte. Die Deutsch-Ungarische Industrie- und Handelskammer DOIHK in Budapest vertritt die Interessen von über 900 Mitgliedsfirmen. Insgesamt sind rund 3000 deutsche Unternehmen in Ungarn aktiv. Nach ungarischen Statistiken arbeiten rund 300.000 Ungarn und Ungarinnen für deutsche Unternehmen. Sie tragen rund ein Sechstel zum ungarischen Bruttoinlandsprodukt bei. Die deutsche Sprache spielt in Ungarn eine starke Rolle. Im Hochschulbereich geht die deutsch-ungarische Zusammenarbeit mit aktuell rund 600 Hochschulkooperationen auf eine jahrhundertelange Tradition zurück. Die Andrássy Universität Budapest ist die einzige vollständig deutschsprachige Universität außerhalb des deutschen Sprachraums und zählt zu den ungarischen Exzellenzuniversitäten. Und nun etwas über die Kultur- und Zivilgesellschaft. Es gibt zahlreiche Institutionen, die den akademischen und kulturellen Austausch fördern, wie etwa die Europäische Akademie Berlin mit ihrem deutsch-ungarischen Forum. Zudem leben viele Ungarn in Berlin und die deutsche Sprache spielt im ungarischen Bildungssektor eine bedeutende Rolle.
0: Liebe Zuhörer, wir spielen ein bisschen Musik und dann sind wir mit dem dritten Teil der Reportage von Albin Lukács zurück.
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0: Die deutsch-ungarischen Beziehungen werden nicht nur auf staatlicher Ebene gepflegt. Auch Städtepartnerschaften leisten einen wichtigen Beitrag zum gegenseitigen Verständnis und zum kulturellen Austausch. Ein besonderes Beispiel dafür ist die Verbindung zwischen Berlin und Budapest. Wie diese Partnerschaft entstanden ist, welche Projekte daraus hervorgegangen sind und warum sie bis heute von Bedeutung ist, darüber berichtet jetzt Olvin Lukács im dritten Teil seiner Reportage.
1: Zwischen dem Land Berlin und Budapest wurden am 14. Dezember 1991 eine gemeinsame Erklärung abgeschlossen und am 28. August 1992 das Abkommen über Freundschaft und Zusammenarbeit unterzeichnet. Seitdem besteht die Städtepartnerschaft zwischen Berlin und Budapest, wie bereits in diesem Beitrag erwähnt. Die Formen des Austausches und der Zusammenarbeit liegen vor allem in den Bereichen Stadtentwicklung, Kultur und Bildung. Das Kollegium Hungaricum Berlin, verschiedene Stiftungen und eine Reihe zivilgesellschaftlicher Organisationen stehen als Kooperationspartner für kulturelle und gesellschaftspolitische Projekte zur Verfügung. 2022 beginnt Bürgermeisterin Bettina Jarasch zusammen mit dem Budapester Oberbürgermeister Gerge Karácsony das 30-jährige Städtepartnerschaftsjubiläum und richtete zusammen mit der Deutschen Botschaft Budapest den Tag der Deutschen Einheit in Budapest aus. Im Rahmen seiner ersten Auslandsreise nahm der im Oktober 2019 gewählte Budapester Oberbürgermeister Karácsony auf Einladung Berlins an den Feierlichkeiten zum Mauerfalljubiläum im November 2019 teil. Zwischen den Berliner Hochschulen und einem Großteil der 34 Budapester Universitäten bestehen ebenfalls Partnerschaften. 2014 wurde zum Beispiel auf Initiative der Humboldt-Universität das universitäre Zentraleuropa-Netzwerk Central European Network for Teaching and Research and Academic Liaison Central gegründet, dem die ELTE Budapest angehört. Es gibt eine Reihe von Partnerschaften auf Bezirksebene. Zwischen dem 5. Bezirk Budapest und dem Bezirk Charlottenburg-Wilmersdorf besteht seit 1998 eine Bezirksverbindung. Seit 1991 pflegen der Bezirk Berlin-Marzahn-Hellersdorf und der 15. Stadtbezirk Budapest und seit 2005 der Bezirk Mitte und Budapest-Terézváros eine Partnerschaft. Außerdem unterhält der Bezirk Steglitz-Zehlendorf seit 2008 eine Partnerschaft mit dem Budapester Bezirk Zugló. Budapest und Berlin arbeiten gemeinsam mit vielen anderen internationalen Partnerschaften beim Pakt der Freien Städte mit. Olbi Lukács für Treffpunkt am Vormittag aus Budapest.
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2: Guten Tag, lieber Zuhörer. Die nächste ungarndeutsche Fernsehsendung meldet sich am morgigen Dienstag und ich möchte Sie in Ihre Aufmerksamkeit empfehlen. Unser Bildschirm, und zwar die 28. Nummer in diesem Jahr, meldet sich, wie bereits gesagt, am 14. Juli, also am Dienstag, am morgigen Tag, und zwar zunächst um 7.14 Uhr, eine Minute vor 7:45 am Morgen im Duna TV und die Wiederholung auch in dieser 29. Woche am 14. Juli am gleichen Tag, und zwar am frühen Nachmittag, 13.56 Uhr ist die genaue Uhrzeit, also wenige Minuten vor 2 am frühen Nachmittag im Duna World Programm. Im Nachhinein finden Sie natürlich auch diese jüngste Unser Bildschirmsendung im Internet unter www.mediaclick.hu/myshor/unser-bildschirm. Die beiden Wörter zusammengeschrieben. So, worum geht es nun in der morgigen Sendung? Wir schreiben, liebe Zuhörer, wie wir es alle wissen, das Jahr 2026 und das ist für uns Ungarndeutsche ein Gedenkjahr. Das wohl traurigste Ereignis im tausendjährigen Zusammenleben von Deutschen und Ungarn, die Vertreibung der Deutschen aus Ungarn, begann vor genau 80 Jahren. Gedenkveranstaltungen begleiten uns durch das ganze Jahr. Im Monat Juni war unsere Kamera in Bol und auch in Miklósi in der Somodai mit dabei. Gedenken wir unserer Vertriebenen und des damals sehr schweren Schicksals der Hiergebliebenen mit der morgigen Unser Bildschirmsendung gemeinsam. Über die Vertreibung aus Bol spricht Katharina Meister-Djöri, Vorsitzende der deutschen Selbstverwaltung in der Stadt Bol.
3: Die sind im Sommer vertrieben worden. Am 18. Juni sind sie dann zum Bahnhof gebracht, zum Boler Bahnhof. 46. Und das war nicht die einzige Vertreibung von Bol im Jahre 1947 und nochmal in 48. Es waren Leute, die zweimal vertrieben worden sind. Die sind zurückgekommen, ja, zu Fuß aus Deutschland und dann 48 mussten sie nochmal.
4: Und wie viele Leute waren das so ungefähr? Habt ihr eine Statistik?
3: Ja, das waren so ungefähr 800 Leute.
2: Auch Laszlo Beck ist in Bol zu Hause. Er erzählte, wie sein Großvater der Vertreibung entkommen konnte.
5: Als mein Großvater, Becks Großvater, erfahren hat, dass er ausgesiedelt sein muss, ist er verschwunden, hat sich im Keller im Wald niedergelassen, versteckt. Und dadurch konnte sie dann nicht mitnehmen.
4: Und wie lange musste er dann dort?
5: Fast ein halbes Jahr.
4: Wie alt war er damals?
5: Mein Becks-Großvater war in 1901 geboren.
2: Frau Rosa Iwig lebt auch in Bol. Sie erinnerte sich in einem Gespräch daran, wie ihr Vater darauf reagierte, dass seine ganze Familie das Familienhaus verlassen musste.
6: Und dann hat er geflint, hat ganz und dann hat er gesagt, jetzt ist alles fertig, jetzt haben wir gar nichts mehr. Ja. Gar nichts mehr. Und in der Tour waren schon die ungarische Wasserwort-Neiziger. Und ich wieder gesagt, wie hat man das Kind wieder heimsehen kommen, gell? Wie hat man das Kind, ich weiß gar nicht.
2: An der Gedenkveranstaltung zum 80. Jahrestag der Vertreibung der Deutschen aus Bol nahm auch Iboja Hock-Engländer, die Vorsitzende der Landesselbstverwaltung der Ungarndeutschen, teil. Der Bahnhof von Bol spielte auch im Leben ihrer Familie eine wichtige Rolle.
7: Meine Urgroßmutter, sie stammt aus Tidisch, aus Töttösch. Und auch meine Oma selbstverständlich. Nur die hat in Pavac beim Notar gedient und hat dort meinen Opa kennengelernt und hat geheiratet und ist in Pavac geblieben. Aber ihre Mutter, Bruder, Schwester mit der ganzen Familie, die sind dann in Tidisch gewesen, als dann 46 im Juni die Vertreibung losgegangen ist und sie vertrieben worden sind, in den Zug gekommen sind, hier in Poje auf dem Bahnhof.
2: Auch aus der Chomodai wurden viele Schwaben vertrieben. Oder wenn aus dem Land nicht vertrieben, dann enteignet, aus dem Haus rausgetan. Marianne Hess erzählte darüber in Mikloschi.
8: So war es mit meinem Vater und seiner Familie. Ihnen wurde das Haus weggenommen. Und mit ihnen wohnte auch der Onkel und Tante. Und sie mussten dann auch gehen. In diesem Haus wohnte damals ein älteres Ehepaar. Ich bin mir nicht sicher, dass sie irgendwie verwandt waren, aber auf jeden Fall waren sie zu zweit. Und sie haben Onkel und Tante von meinem Vater aufgenommen. Das war der Bruder von Oma und seine Frau.
4: Frau, die wohnten in diesem Haus.
8: Ja, Efineni und Matja Spaci Zink.
2: Liebe Zuhörer, unser Bildschirm, die ungarn-deutsche Fernsehsendung, meldet sich also morgen am 14. Juli und zwar um 7.14 Uhr am Morgen im Duna TV und dann noch einmal um 13.56 Uhr im Donauwörth-Programm mit der 28. Nummer des Jahres. Liebe Zuhörer, werden Sie bitte auch in dieser 29. Woche unsere Zuschauer. Vergessen Sie bitte nicht, Ihre Fernsehapparate morgen rechtzeitig einzuschalten.
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1: Es folgen die Meldungen aus dem ungarndeutschen Bereich am 13. Juli, gesprochen von Melitta Hengel. Eine neue Episode des Podcasts der EDU mit dem Titel »Wo steht die ungarndeutsche Kultur heute?« ist online. Kultur ist ein weiter Begriff, sie kann weit aufgefasst alles menschlich Gemachte beinhalten. Im Falle einer Minderheit wird Kultur sehr oft auf die Tradition reduziert. Zeitgenössische Kultur, auch im Falle der Ungarndeutschen, ist jedoch viel bunter und vielfältiger. Wo stehen wir jetzt? Was beschreibt unsere Kultur am besten? Darüber diskutieren Kotolin Lotz, Direktorin der Deutschen Bühne Ungarn in Szekszárd, Angelika Erdei-Pfisterer, Direktorin des Ungarn-Deutschen Kultur- und Informationszentrums und Bibliothek und Professor Josef Thielmann, Philosoph und Essayist mit der Moderatorin Dr. Judith Klein. Der Podcast erscheint monatlich auf dem YouTube-Kanal der EDU sowie auf den beliebtesten Podcast-Plattformen wie Spotify und Apple Podcasts. Viel Spaß beim Zuhören. Die Doppelausstellung des Fotografen Károly Csorba kann nach vorheriger Anmeldung unter info@zentrum.hu bis Ende Sommer im Otto Heineck Saal des Hauses der Ungarndeutschen in der Lendvai-Straße 22 in Budapest besichtigt werden. Die Besucher haben dabei die Möglichkeit, nicht nur die besondere fotografische Welt von Károly Csorba kennenzulernen, sondern auch jene kulturellen und gemeinschaftlichen Werte zu entdecken, die sein künstlerisches Schaffen inspirieren. Alle Kunstliebhaber werden herzlich erwartet. Die Deutsche Bühne Ungarn sucht einen neuen Mitarbeiter für die Stelle Regieassistent bzw. Inspizient ab dem 17. August. Weitere Informationen unter www.dbu.hu. Beiträge mit sehr guten Originalfotos in hoher Auflösung über die Tätigkeit der Selbstverwaltungen, Vereine, Bildungsinstitutionen und Kulturgruppen zu Vergangenheit, Gegenwart und Zukunft, Jugendarbeit und kirchlichem Leben der Ungarndeutschen, Geschichten in der Mundart und Hochsprache werden für das Jahrbuch der Ungarndeutschen, den deutschen Kalender 2027 erwartet. Senden Sie bitte den Beitrag per E-Mail im DocX-Format bzw. die Fotos einzeln im JPG-Format an neuezeitung@t-online.hu. Geben Sie bitte im Vermerk der E-Mail DK2027 an. Einsendetermin ist der 3. August. Die nächste deutsche Messe in Fünfkirchen findet am 19. Juli um 16 Uhr im Dom von Fünfkirchen statt. Alle Gläubigen werden herzlich erwartet. Die Fünfkirchner Deutsche Selbstverwaltung und der Linau-Verein organisieren auch in diesem Sommer die Platzkonzerte in Fünfkirchen. Das nächste Konzert findet am 19. Juli ab 18 Uhr im Hof vom Linau-Haus in der Munkácsi-Straße 8 in Fünfkirchen statt. Für beste Stimmung sorgt die Schnapskapelle aus Fünfkirchen. Alle Blasmusikliebhaber sind herzlich willkommen. Am 17. Juli wird herzlich zum Ungarn-Deutschen Kulturtag ins Jakob-Bleier-Heimatmuseum in die Budapesti-Straße 45 in Vudersch eingeladen. Der Fachtag beginnt um 10.30 Uhr und bietet Fachvorträge, Diskussionen und Programme für Kinder. Daneben kann das Heimatmuseum den ganzen Tag über kostenlos besucht werden. Und es wird auch der Film 300 Jahre, aber was haben die Ungarn-Deutschen je für uns getan, gezeigt. Für das leibliche Wohl wird auch gesorgt. Alle weiteren Informationen zum Fachtag finden Sie auf der Webseite vom Jakob Bleier Heimatmuseum. Alle Ungarndeutschen und Interessenten werden mit Freude erwartet. In Mohács wird es an diesem Wochenende zwischen dem 17. und 19. Juli wieder genussvoll und musikalisch. Das Donauländische Fischfestival bietet Ihnen auch heuer frisch zubereitete Fischspezialitäten, ein buntes Kulturprogramm, einen Kochwettbewerb am Samstag und einen großen Trachtenumzug am Sonntag. Daneben erwarten auch Kinderprogramme, ein Handwerksmarkt und Abendkonzerte die Interessenten. 3 Tage Genuss, Kultur und Unterhaltung, also im Juli im Herzen von Mohács. Das ausführliche Festivalprogramm finden Sie auf Facebook. Alle werden auch in diesem Jahr herzlich erwartet. Junge Schreibtalente, aufgepasst! Der Europäische Literaturwettbewerb 2027 lädt Kinder und Jugendliche aus ganz Europa zur Teilnahme ein. Mitmachen können alle, die zwischen dem 1. September 2008 und dem 15. Oktober 2018 geboren wurden und ihre Texte in deutscher Sprache verfassen. Der Wettbewerb wird in zwei Altersgruppen ausgeschrieben, für 8- bis 13-Jährige sowie für 14- bis 18-Jährige. Das diesjährige Motto lautet Finden. Unter diesem Titel sind die Teilnehmerinnen und Teilnehmer eingeladen, ihrer Fantasie freien Lauf zu lassen und eigene literarische Werke einzureichen. Einsendeschluss ist der 15. Oktober. Maßgeblich sind der Eingang der E-Mail bzw. der Poststempel. Wer gerne schreibt und seine Kreativität zeigen möchte, hat jetzt die Gelegenheit, beim Europäischen Literaturwettbewerb 2027 mitzumachen. Alle weiteren Infos in der neuen Zeitung Nummer 27.
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Liebe Zuhörer, László Strasser an der Technik und Gábor Schultheiß am Mikrofon verabschieden sich für heute. Einen gemütlichen Nachmittag wünsche ich Ihnen. Verpassen Sie morgen in der Früh unser Bildschirm nicht. Morgen um 10 Uhr ist meine Kollegin Christina Arnold im Rundfunk für Sie da. Bis dahin, och Keva und Profsem.

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